0: Bin ich froh, dass das geklappt hat. Wenn Mama merkt, dass ich mich mitten in der Nacht aus dem Haus geschlichen habe. Oh, weia.
1: Meine Eltern haben immer so viel im Restaurant zu tun. Das würden die nie merken, selbst wenn ich die ganze Nacht weg wäre.
2: Hast du das schon mal gemacht?
1: Nö, keinen Bock. Ich schlaf lieber.
2: Da ist das Tor, das Konstantin für uns offen gelassen hat. Na, hoffentlich ist es immer noch offen.
0: Ich probier's mal.
2: Mann, nicht so laut.
0: Hier ist doch niemand.
1: Okay, gehen wir jetzt rein?
2: Ja, los, kommt.
3: Vorsichtig schleichen die vier über das Firmengelände. Nur einige Notbeleuchtungen spenden ein wenig Licht. Ansonsten ist es ziemlich finster bei der Firma Brandt. Aber natürlich hat Lukas eine Taschenlampe dabei.
2: Hey, leuchte mal hier hin. Was ist da? Das ist wohl so eine Art Lagerschuppen.
0: Man kann kaum was erkennen.
1: Doch, da hängt ein Thermometer. Es steht... ja, bei minus 5 Grad.
2: Das ist ein Kühllager. Also sind das alles Fleischpakete. Scheint so.
0: Boah, sag mal, was riecht denn hier so?
2: Du meinst, der Geruch kommt aus dem Lager?
0: Nein, hier ist ja alles abgeriegelt.
2: Ach, dreh dich mal um. Da stehen Mülltonnen.
1: Eher Müllcontainer. Was machst du denn da, Coco?
0: Mal einen Blick reinwerfen. Das ist ja widerlich.
2: Dir zum Himmel. Mach die Klappe wieder zu, Coco.
0: Da sind jede Menge Fleischabfälle drin.
1: Aber in die Mülltonne gehören sie ja auch. Das beweist leider noch gar nichts.
0: Das stimmt. Wir sind so schlau wie vorher.
2: Aber seht mal hier. Die Kiste hier. Durch das Fenster kann man sie genau erkennen.
1: Tatsächlich. Eine ganze Kiste voller abgerissener Etiketten.
0: Wo denn?
1: Was soll denn das? Wer sammelt sowas?
0: Vielleicht sind das die Etiketten aus dem Hafen, die der Arbeiter ausgetauscht hat. Da wird also das Verfallsdatum gefälscht und Brandt beseitigt hier die alten Etiketten.
2: Schweinerei. Kommt, wir gehen noch mal weiter, um das Gebäude herum. Hoffentlich gibt's hier nicht sowas wie einen Nachtwächter.
0: Davon hat Konstantin nichts gesagt.
2: Naja, der arbeitet ja erst einen Tag hier. Der kann ja noch nicht alles wissen.
1: Also lieber ein Nachtwächter als ein scharfer Wachhund.
2: Stimmt. So, was ist denn jetzt hier? Ich leuchte mal durchs Fenster.
0: Ah, das sind Büroräume.
1: Hey, Lukas, leuchte mal hier rein.
2: Warum? Was ist da?
1: Na, seht doch mal.
2: Ein dicker Ledersessel. Bilder an der Wand. Kleiner Besuchertisch mit Sesseln. Alles sehr edel.
1: Na, wenn das nicht das Chefbüro ist.
0: Ja klar, das muss das Büro von diesem Walter Brandt sein.
2: Bisschen unordentlich, der Gute. Auf dem Schreibtisch liegt dir einiges herum. Kannst du was erkennen, Marek? Du sagst doch immer, dass du Adleraugen hast. Gib mir mal die Taschenlampe. Hier. Okay, also sein Terminkalender ist aufgeklappt. Wie praktisch.
0: Ich kann nicht erkennen, was da steht. Du?
2: Ja, übermorgen hat er einen Termin mit J.S. Und das ist unterstrichen und mit Ausrufezeichen versehen.
1: J.S.?
2: Ich weiß es.
0: Was denn?
1: Was weißt du?
2: Wer J.S. ist.
0: Hä? Was? Woher?
2: Ha, jetzt sehe ich's auch. Da liegt eine Visitenkarte. Jörg Strasser. Was steht da drunter? Irgendwas mit Hamburg. Verdammt, ich kann es nicht lesen.
0: Kann das hamburgische Bürgerschaft heißen?
2: Ja, genau das ist es.
0: Aha, dann trifft sich dieser Fleischfritze also mit einem Politiker. Sehr interessant.
1: Was ist denn die hamburgische Bürgerschaft?
0: Das ist das Parlament von Hamburg. Als Stadt und als Bundesland. Das kann dir mein Opa besser erklären.
1: Opa Jost? Wieso?
0: Mein Opa hat jahrelang im Rathaus gearbeitet. Er war...
2: Was war das?
1: Verdammt, die haben hier doch einen Hund.
0: Was machen wir jetzt?
2: Ganz ruhig. Wartet mal. Das ist nicht hier. Das ist irgendwo ein paar Straßen weiter ein Hund. Keine Panik. Mann, das wäre jetzt echt unschön gewesen.
1: Wir sollten jetzt trotzdem hier verschwinden.
0: Ja, sonst bemerkt uns am Ende doch noch jemand.
3: Tja, leider hat bereits jemand die Freunde bemerkt. Seit sie durch das Tor getreten sind, werden sie von ihrem ungeliebten Mitschüler Thorsten beobachtet. Und ein paar Fotos mit seinem Handy hat er auch bereits gemacht.
4: So, sehr schön, ihr Aushilfsdetektive. Sich nachts auf fremdem Grund und Boden rumtreiben. Was auch immer ihr vorhabt, euch mache ich einen Strich durch die Rechnung. Oh, sie hauen ab. Schade eigentlich, dass sie nicht noch in das Haus eingebrochen sind. Aber ich bleibe dran.

28. Tag. Mit Elan. Am Dorfbrunnen des schönen Städtchens Nassau, das mit seiner stattlichen Burg malerisch im Lahntal eingebettet liegt, erfahren wir, wie sich dessen Berühmtheit über die ganze Welt verstreut hat. So heißt beispielsweise die Hauptstadt der Bahamas Nassau, aber auch eine Insel in Polynesien, ein Fluss in den USA, eine Parallelstraße zur New Yorker Wall Street und sogar in Südafrika und Ghana gibt es ein Nassau. Für all die Nassaus ist dieser kleine Ort an den Ufern der Lahn verantwortlich. Auf einer Hängebrücke überqueren wir den wunderschönen, grün schimmernden Fluss und lassen das weltberühmte Städtchen mit seinem sympathischen, pfälzischen Akzent hinter uns. Von nun an weist uns der Taunusclub den Weg in Richtung Idstein und Frankfurt. An einem verwunschenen alten Hausgemäuer vorbei erreichen wir nach einigen Kilometern die Schleuse Hollerich, wo wir unsere erste kleine Rast einlegen. Hier scheint die Zeit still zu stehen. Wir beobachten, wie der urige Schleuser mit einer gediegenen Zigarette im Mundwinkel mit wenigen, sehr langsamen Bewegungen die Knöpfe und Hebel bedient, nur um drei Kajakboote von der oberen Lahn kommend auf die andere Seite Richtung Nassau zu schleusen. Fast unser gesamter heutiger Weg führt durchs Lahntal. Dabei wandern wir immer in Sichtweite des beeindruckenden Flusses. Anfangs noch auf geteerten, kleineren Fahrradwegen direkt auf Flusshöhe, später auch in luftigen Höhen über lauschige Waldwege am felsigen Berghang entlang. Auf einer Felskanzel beim berühmten Kloster Arnstein betrachten wir staunend, wie sich die Lahn durch das bewaldete Tal schlängelt. Erst von oben und aus der Distanz wird uns bewusst, welches Wunder sich vor unseren Augen da ausbreitet. Wir erinnern uns, wie wir vor etwa einer Woche auf dem Rothaarsteig im Sauerland eine kleine Pause an der Lahnquelle eingelegt haben. Dem unscheinbaren grünen Tümpel haben wir damals kaum Beachtung geschenkt. Jetzt, wo wir an diesem mächtigen Fluss stehen, der seinem grünlich schimmernden Charakter treu geblieben ist, staunen wir nicht schlecht, was aus dem kleinen Rinnsal geworden ist. Sein Wasser hat mit sanfter Wucht über die Jahrtausende dieses wildromantisch geschwungene Flusstal geformt. Steter Tropfen hüllt eben doch den Stein, erinnert es uns. So schließt sich hier also der Kreis und heiligt uns die Stunde.

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Siehst du den Baum am Uferrand? Kein einziges Blatt, nur noch Schnee wächst auf seinen alten, knorrigen Ästen. 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Das Wetter ist grau und kalt, der See zugefroren. Zwei einsame Vögel zwitschern fliegend ein trauriges Lied.

Plötzlich ein knackendes, langgezogenes Geräusch. Sie, ja genau sie, kam auf Schlittschuhen heran, meine Eisprinzessin. Langes, blondes Haar, Rundung wie nicht wahr, strahlend blaue Augen, mir wurde warm. Der See schillerte hellblau durch das Eis. Sie war nackt, nur ihre blonde Scham bedeckte sie. Sie kam näher, rosa Wolken vertrieben das Grau. Ihre Knospen waren steif, groß und so rot. Nun war sie direkt vor mir. Ich spürte ihren betörenden Atem. Sie nahm meine linke Hand, drückte sie auf ihre Brust. Sie war so weich, doch die Knospe quetschte sich zwischen zwei meiner Finger durch. Aus ihrem Atem wurde ein Stöhnen. Ich glitt mit meiner

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0: Ermutigend war der nach und nach erstärkende Widerstandswille christlicher Gemeinden.
1: Von den Kirchen, der evangelischen und der katholischen, ist hier besser nicht pauschal zu reden. Zu zahlreich waren die Kirchenmänner, die dem Regime Beifall zollten, als seine verbrecherischen Züge längst in grelles Licht getaucht waren.
0: Das Regime verlangte die Gleichschaltung der Kirchen bis hin zur Übernahme seiner antisemitischen Wahnvorstellungen. Im Widerspruch dazu formierte sich im Herbst 1933 der Pfarrernotbund evangelischer Geistlicher, der im folgenden Jahr als bekennende Kirche festere Gestalt annahm.
1: Das folgende ist das einzige erhaltene Tondokument aus der Geschichte der bekennenden Kirche. Ein kurzer Ausschnitt aus einer Predigt, die Pfarrer Martin Niemöller in einem Bittgottesdienst am Abend des 7. April 1937, wenige Wochen vor seiner Verhaftung, in der Dahlemer Jesus-Christus-Kirche hielt.
2: Das ist unsere Last, dass wir unausgesetzt Strolche, Volksfeinde und Landesverräter genannt werden und können's nicht wehren. Das macht das Leiden der Gefangenen und Ausgewiesenen so bitter, dass der Tenor dieser Stimmen immer wieder ist, sie müssten gezüchtigt, sie müssten unschädlich gemacht werden zum Schutze von Volk und Staat. Wir lehnen es um der Wahrhaftigkeit und um der Ehrlichkeit willen ab, auch nur andeutungsweise von Vergehen und Schuld der Leute zu reden, die vergebens auf einen richterlichen Urteilsspruch nach dem für alle Volksgenossen geltenden Recht warten. Liebe Freunde, wir sind es der Christenheit schuldig zu sagen, sie rüsten sich wieder die Seele des Gerechten und verdammen unschuldig Blut, damit die Christenheit sich nicht irreführen lässt.
1: April 1937. Pfarrer Martin Niemöller.
0: Kurze Zeit zuvor, im März, war von den Kanzeln der katholischen Kirchen die päpstliche Enzyklika mit brennender Sorge verlesen worden, in der Pius XII. Schärfer und deutlicher als in den vorhergehenden Jahren dem Machtanspruch des NS-Staates widersprach.
1: Die Antwort des Regimes? Strafprozesse und eine groß angelegte Diffamierungskampagne gegen Kirchenmänner.

0: 31. Tag. Eine ungewöhnliche Begegnung. An diesem Morgen erwache ich auf dem besonnten Hummelberg, umgeben von taubenetzten Weinreben. Ich blicke auf das schöne Kraichgauer Weinstädtchen Östringen, das in sonntäglicher Stille im Tal liegt. Das zarte Licht zaubert die ersten warmen Töne an den noch nächtlich blauen Himmel. Wie ich diese andächtigen Morgenstunden liebe, wenn noch alles schläft und man noch längere Zeit ganz für sich allein ist. Sie sind die unbeschwertesten Wanderstunden. Mein Weg über die Weinberge und hügeligen Felder des Kraichgaus führt mich an diesem Morgen hinunter ins Katzbachtal. Nur wenige Kilometer von Odenheim entfernt entspringt eine bekannte Quelle, angeblich der Siegfriedbrunnen aus der Nibelungensage. Weil dort von einem Brunnen in der Nähe des Odenwalds die Rede ist, gibt es scheinbar so einige Gemeinden, die den wahren, historischen Ort für sich beanspruchen wollen. So war ich bereits am Fuße des Felsenmeers an einem solchen Siegfriedbrunnen vorbeigekommen. Über lauschige Hohlwege wandere ich nach Odenheim, das ich am frühen Mittag erreiche. Das urige Dörfchen liegt inmitten der Ballungsräume Heidelberg und Karlsruhe und damit schon in Baden-Württemberg. Ein kleiner Fußgängerweg auf einem ehemaligen Bahndamm soll mich eigentlich wieder auf direktem Wege hinaus aus dem Örtchen bringen. Doch da taucht bereits zum zweiten Mal das verlockende Schild vom Eiscafé auf, das mich heiß auf eine süße Abkühlung macht. Ich entschließe mich also für einen kurzen Abstecher an die Adria, die praktischerweise direkt in Odenheim an der Nibelungenstraße liegt. Auf der sonnigen Terrasse des besten italienischen Eiscafés seit langem genieße ich ein leckeres, energiereiches Bananensplit, während mein Blick über den alten Kirchturm, verwinkelte Gässchen und von Blumen umrankte alte Gemäuer schweift. Dazu herrschen südländische Temperaturen. Ein Hauch von Italien weht mir um die Nase. Bei Münzesheim mache ich am Nachmittag die Bekanntschaft mit einem älteren Pärchen auf ihrem Sonntagsspaziergang. Sie stellen sich stolz als die alten Kronewirts von Münzesheim vor. Beide sind hellauf begeistert von meinem Mut und meiner Tour, und so stecken sie mir, nun passiert mir das schon zum dritten Mal auf meinem Weg, 10 € für ein warmes Abendessen zu. Es ist schon fast 8, als ich mich schließlich etwas nervös auf Schlafplatzsuche begebe. Eigentlich will ich heute noch nach Büchig kommen. In der Karte ist dort ein verlockend kleiner See in einem Naturschutzgebiet eingezeichnet. Nur leider stimmt ein zum Träumen inspirierendes Kartenbild nicht immer mit der Realität überein. Während ich eben noch einen schönen Weinberg über Gochsheim verschmäht habe, lande ich wenige Kilometer weiter in trostloser Maismonokultur. Über mir knistern die Hochspannungsleitungen und die Luft ist von Straßen- und ICE-Lärm erfüllt. Dazu verpasse ich auch noch den E1 und das Chaos ist perfekt. Bei einem kleinen Sportheim treffe ich ein paar Leute an. Es ist sogar einer vom Odenwaldclub dabei, den ich gleich auf die mangelnde Wegmarkierung hinweisen und nach dem verlorenen Weg fragen kann. Als er mit seiner umständlichen Wegbeschreibung fertig ist, dunkelt es schon. Ich sehe Bilder von einer unruhigen, schlaflosen Nacht zwischen Schnellstraße und Hochspannungsmasten vor mir, als wie aus dem Nichts ein Auto auftaucht und direkt neben uns auf dem Weg parkt. Eine dunkelhaarige Frau steigt aus und fragt mich mit gespannter Stimme, ob ich die Frau sei, die von Hamburg nach Freiburg läuft.
1: Ja, erwidere ich verdutzt. Wieso?
0: Sie erzählt, die Kronewirts aus Münzesheim hätten ihr von mir berichtet. Also die beiden, die mir an diesem Sonntagnachmittag Wandergeld zugesteckt hatten. Meine Geschichte hätte sie so fasziniert, dass sie daraufhin kurz entschlossen alle Feld- und Waldwege zwischen Münzesheim und Büchig nach mir abgesucht hätte, um mir eine kostenlose Übernachtung bei ihr zu Hause in Oberacker anzubieten. Wer hat hier eigentlich wen gesucht, frage ich mich. Immer noch stehe ich ungläubig da, als wäre gerade ein Engel vom Himmel gefallen. Natürlich nehme ich gerne diese verlockende Einladung an. Als wir in Oberacker ankommen, staunt ihr Mann nicht schlecht, als sie mit ihrem Fund ankommt. Sie habe ihm extra nichts von ihrem Plan erzählt, gesteht sie mir, weil sie befürchtet hat, dass er ihr die Idee vielleicht ausreden würde. Doch auch er freut sich über den spannenden Besuch zu später Stunde. Zuerst werde ich mit Salat und Käsespätzle umsorgt. Und zum Nachtisch bekomme ich sogar noch zwei große, selbstgebackene Stück Kuchen. Der eine ist von Anita, der andere von ihrem Mann Kurt. Wie im Schlaraffenland sitze ich frisch geduscht am Tisch und schmatze selig. Die beiden freuen sich mit mir und wollen wissen, welcher Kuchen nun besser schmeckt. Eine für meine bescheidenen Wanderverhältnisse überdimensionale, leere Wohnung mit einem riesigen Bett wartet im zweiten Stock auf mich. So versunken in weichen Federn kann ich mein Glück kaum fassen. Was für eine schicksalhafte Begegnung mit dem Schutzengel aus dem Kraichgau.

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0: Ich werde dir sagen, Aufnahme. Ab diesem Zeitpunkt wirst du Aufnahme drücken, Aufnahme läuft. Dann wirst du uns den Beep geben, dann werde ich mit dir kommunizieren oder beginnen. Irgendjemand, dein gutes Teil, das wird aber aufgenommen. Und dann bestätigst du, dass wir vorsichtig aufgenommen werden. Nicht übertreiben, aber vielleicht die ganze Internet. Und der Beep Beep nicht, das ganze Internet.
1: Ja,
0: ich

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Wart, ich erzähle euch von den Trummen, die man jetzt nenne bei uns Timpanü, als die großen Heerpauken von kupferen Kessel gemacht und mit Kalbsfellen überzogen. Darauf schlägt man mit Klüpfeln, dass es sehr laut und helle tumelt. Und der Fürstenhöfe zu den Feldtrometen, wann man sich zu Tisch blaset oder wann ein Fürst in ein Staat einreitet oder aufzeucht oder in das Feld zeucht, das sind gar ungeheuer Rumpelfässer. Diese Pauken, alle sind wie Seiwellen. Sie machen viel Unruhe den erben, frommen alten Leuten, den Siechen und Kranken, den Andächtigen in den Klöstern, die zu lesen, zu studieren und zu beten haben. Und ich glaub und halte es für wahr, der Teufel habe sie erdacht und gemacht, dann ganz kein Holdseligkeit noch Guts daran ist, sondern ein Vertämpfung und ein Niederdruckung aller süßen Melodien und der ganzen Musiker.

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Hier ist Ordnung. Auch das Grün hinterm Haus. In Ordnung. 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

0: Die Freigabe der Schwangerschaftsunterbrechung widerspricht dem Sinn der Familie, deren Aufgabe ja gerade die Erziehung des Nachwuchses ist.
1: Völkischer Beobachter.

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Jetzt wirklich. Ich bin hier. 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

Abend, meine Damen und Herren. Hallo Deutschland. Sie sagen, Sie haben schon alles gesehen? Sie kennen alles, was Ihnen skandalös erscheint? Ja? Dann halten Sie sich jetzt fest und schnallen Sie sich gut an.

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0: Society Killer ist die erste. One, two, three, four.
1: Eins, zwei, drei, vier, los!